Hallo, moin und herzlich willkommen bei den Memory Hits. 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August 1965. 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

Ja, guten Abend, liebe Zuhörer. Das eben war der Bluesmann Howlin' Wolf mit How Many More Years. Seine Aufnahme entstand Ende 1950 in einem kleinen Studio, 706 Madison Avenue in Memphis, Tennessee. Dieses Studio hatte der ehemalige Radioansager Sam C. Phillips 1950 eingerichtet und es war damals eines der wenigen Studios in den Südstaaten. Zu Phillips kamen zunächst ausschließlich Bluesmusiker wie Howlin' Wolf, B.B. King, Ike Turner oder Walter Horton und er verkaufte deren Aufnahmen an Plattenfirmen in Chicago und Los Angeles. Anfang 1952 entschloss sich Phillips dann, eine eigene Plattenfirma zu betreiben, Sun Records. Dieses Label sollte zur legendärsten Plattenmarke des Rock'n'Roll werden, denn bei keiner anderen Firma begannen so viele Rock'n'Roll-Interpreten, die ebenfalls Legende sind. Heute besteht die ungewöhnliche Situation, dass mehr Sun-Aufnahmen auf Platten erhältlich sind, als die kleine Firma zu Zeiten ihres Bestehens je veröffentlichte. Ich möchte aber bis auf zwei Aufnahmen nur Originalveröffentlichungen hier spielen, denn nur diese haben ja die Sun-Legende begründet und die Veröffentlichung bisher unveröffentlichter Aufnahmen erst möglich gemacht. Mit seinem Sun-Label machte Sam Phillips von Anfang 1952 an musikalisch wie bisher weiter, das heißt Blues-Aufnahmen. Hier direkt drei nacheinander. Herman Junior Parker mit Feelin' Good und Rufus Thomas mit Tiger Man, beide von Mitte 1953, und dann Little Milton Campbell mit If You Love Me vom März 1954.

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1: Einige dieser Sun-Blues-Platten waren relativ erfolgreich. Nebenbei machte Sam Phillips aber nach wie vor Privataufnahmen von Hochzeiten, Jubiläen und allen möglichen Anlässen. Bei dieser Arbeit lernte er 1953 auch den 18-jährigen Elvis Presley kennen, der ein Lied für seine Mutter aufnehmen ließ. Ein Jahr später, im Juni 1954, holte Phillips Elvis zu professionellen Aufnahmen ins Studio zurück. Zusammen mit zwei Musikern aus einer Country-Band, dem Gitarristen Scotty Moore und dem Bassisten Bill Black, probierte Elvis tagelang alle möglichen Spielweisen durch und kam schließlich zu einem Ergebnis, das sehr den Sun-Blues-Aufnahmen ähnelte. Nur, Elvis war ein Weißer. Die Reaktion auf die ersten Presley-Platten in den Südstaaten war ungeheuer und man hielt ihn anfänglich für schwarz. Hier zunächst ein Ausschnitt aus der zweiten Aufnahmesession vom September 1954, »I don't care if the sun don't shine«. Und dann vom Februar 1955 die meiner Meinung nach beste Sun-Aufnahme von Elvis, Baby Let's Playhouse. Das Husten jetzt gleich am Anfang stammt vom Aufnahmeband.

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1: Das Außergewöhnliche an den Sun-Aufnahmen war aber nicht nur die Musik, sondern der Sound, den Sam Phillips durch die Verwendung eines Echo-Effektes erzeugte. In der nachfolgenden Blues-Aufnahme The Boogie Disease von Dr. Ross von Mitte 1954 wird dies sehr deutlich. Phillips machte nämlich nach wie vor Blues-Aufnahmen. Trotz der knappen Instrumentierung, wie auch schon bei den Presley-Aufnahmen, war das Ergebnis ein voller, satter Sound.

die von Presley und zahlreichen anderen weißen Musikern entwickelte Spielart einer Mixtur aus Country-Musik und Blues erhielt die Bezeichnung Rockabilly. Wie Rockabilly eine Blues-Vorlage veränderte, belegen die beiden folgenden Aufnahmen, die im zeitlichen Abstand von gut eineinhalb Jahren im Sun-Studio aufgenommen wurden. Zuerst der schwarze Billy the Kid Emerson mit der Originalversion von Red Hot vom Mai 1955 und danach dann Billy Lee Riley mit seiner Fassung vom Januar 1957.

Der unglaubliche Erfolg von Elvis machte die großen Plattenkonzerne aufmerksam. Und als RCA $35.000 für die Übernahme von Elvis Vertrag bot, stimmte Sam Phillips im November 1955 zu. Mit diesem Geld bestritt er die Bewerbung für andere Rockabilly-Leute seines Labels, zum Beispiel Carl Perkins, dessen Aufnahme Blue Suede Shoes vom Dezember 1955 bald zu einem Riesenhit wurde. Die Warren-Smith-Aufnahme You Bangy Stomp vom August 1956 war dagegen weit weniger erfolgreich. Well, it's one for the money.

Für gut 3 Jahre, 1955 bis 1957, war Rockabilly-Musik relativ erfolgreich. Und viele Sun-Aufnahmen in dieser Spielart gehören zweifellos zu den Rockabilly-Klassikern. Es folgen 3 solcher Platten. Johnny Cash and the Tennessee Two mit Get Rhythm vom März 1956, der Plattenrückseite seines ersten großen Hits I Walk the Line. Dann ebenfalls aus dem Frühjahr 1956 Roy Orbison mit Ooby Dooby und schließlich noch Sonny Burgess and the Paces mit We Wanna Boogie von Mitte 1956. 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

Das Sun-Label war trotz Presleys Weggang zu einem Magnet für Talente geworden und zog zahlreiche Musiker nach Memphis. Aber Sam Phillips nahm nicht jeden. So lehnte er zum Beispiel den späteren Superstar Conway Twitty ab, weil er ihm zu Elvis ähnlich klang. Ray Harris, der Elvis ebenfalls kopierte, wurde dagegen akzeptiert. Seine Aufnahme Come On Little Mama erschien im Oktober 1956 und gehört zu dem wildesten, was auf Sun erschien. Ende 1956 nahm Phillips auch Jerry Lee Lewis unter Vertrag. Lewis wurde Anfang 1957 dann mit Whole Lotta Shakin' Goin' On zum Star. Hier aber gleich Jerry Lee mit Down the Line vom 1. Februar 1958.

1958 war dann die kommerziell erfolgreiche Phase des Rockabilly vorbei und Phillips verlor auch wichtige Musiker wie Johnny Cash und Carl Perkins an große Plattenkonzerne. Weiterhin entstanden aber noch viele gute Aufnahmen, jetzt unter der Leitung von Jack Clement, doch überragende Hits waren nicht mehr dabei. Es folgen aus dem Mai 1958 Ray Smith und Right Behind You Baby und von Ende 1959 Tracy Pendarvis mit A Thousand Guitars.

1960 ließ Sam Phillips ein neues Studio in Memphis einrichten und eröffnete ein weiteres in Nashville. Doch die erhofften Hits blieben aus und die Veröffentlichungen wurden immer spärlicher und zudem musikalisch uninteressant. 1969 schließlich verkaufte Phillips das Sun-Label mit allen Aufnahmen an Shelby Singleton. Und der nun sorgte im Zuge des beginnenden Rock'n'Roll-Revivals dafür, dass auch bisher unveröffentlichte Aufnahmen erschienen. Dabei kam ihm der inzwischen von Europa ausgegangene legendäre Ruhm von Sun Records zu Hilfe. Der ungeheure Erfolg der Sun-Neuauflagen ist bis heute ungebrochen und auch weitgehend zwei englischen Sun-Forschern in Anführungsstrichen, nämlich Colin Escott und Martin Hawkins, zu verdanken. Mit einer kompletten Diskografie und zwei Büchern setzten sie der epochemachenden Arbeit von Sam Phillips ein gebührendes Denkmal. Diese Sendung mit knapp 7 Minuten Text und nur 19 Aufnahmen von etwa 2000 konnte nur einen ganz kleinen Einblick in die Geschichte des Sun-Labels geben. Es hat sie aber vielleicht neugierig auf mehr gemacht, das würde mich freuen. Zum Schluss, soweit die Zeit noch reicht, eine Aufnahme von Sam Phillips' zweiten im Herbst 1957 begonnenen Label Phillips International. Carl Mann und Pretend vom August 1959. Und damit dann tschüss bis zum 26. April. Pretend.

Hallo, moin und herzlich willkommen bei den Memory Hits. 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

0: Moin Moin allerseits und herzlich willkommen bei Backstage, der Sendung für Trash, Kitsch und Kult. Und heute wieder mit einem Ausflug in die musikalische Welt der Fab Four aus Liverpool. Mein Name ist Thorsten Schmidt und das ist heute die 8. Folge der Beatlemania. Und die starten wir mit einem Fat Nine Akkord. One, two, three, four. Oh, oh, oh, nee, nee, das ist es nicht. Schon besser, aber bitte versucht es noch einmal.
1: One, two, three, four.
0: Oh, weia, nee, das wird nie ein Hit.

Songs der Beatles aus den 60ern, Solo-Hits der Fab Four aus den 70ern und dazu ein paar Coverversionen. Das alles gibt's in der nächsten Stunde von mir für euch. From me to you.

John Lennon hat sich die Haare schneiden lassen. Was meinen Sie dazu? Ich mag das nicht so sehr. Die jungen Leute mit dieser Haarmode sehen schrecklich aus. Sie bestehen nur aus Haaren und sonst nichts.

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1: Bad Boy von Larry Williams. Ja, die Beatles waren große Fans von Larry Williams und haben mehrere Songs von ihm aufgenommen für ihre ersten Langspielplatten. Und John Lennon war speziell vom Bad Boy angetan, denn so hat er sich selbst gern gesehen. Als ein ungezogener Junge, der ständig dazwischen quatschte und gern mal frech war, schon in der Schule ein unangepasster Schüler, der sich nichts sagen ließ und immer sehr kritisch war gegenüber allen Autoritäten. Ein Bad Boy. Ja, und das war die Originalversion von Larry Williams.

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1: Wir sind mittendrin in der musikalischen Welt der Fab Four aus Liverpool mit zwei weiteren Coverversionen. Aha, und was für welche? Von Little Richard und von Joe Cocker.

Viele von euch kennen sicherlich die Webseite discogs.com, eine fantastische Diskografie. Wahrscheinlich sogar die weltweit größte Diskografie aller Genres und aller Jahrzehnte. Und auf dieser Seite discogs.com war kürzlich ein Artikel mit dem Titel The 25 Most Underrated Albums of All Time, also die 25 am meisten unterbewerteten Langspielplatten aller Zeiten. Und ich war ganz überrascht, dass dort das Album Wham von Paul McCartney aufgelistet wird. Die Begründung allerdings leuchtet ein. Kritiker und Musikfans hätten vielleicht übersehen, dass dieses Album das einzig wirkliche gemeinsame Album von Paul und Linda war und dass durch diese Zusammenarbeit die zarte, die zärtliche und gefühlvolle Seite von Paul besonders zum Tragen kommt. Ja, es sind wunderschöne Balladen auf Wham, aber es ist kein Single-Hit dabei, jedenfalls nicht in Europa. Uncle Albert, Admiral Halsey erschien in England nicht einmal als Single und kam in Deutschland nur auf Platz 30. In den USA hingegen stand diese Single auf Platz 1 der Billboard Top 100. Und das war Paulchens erster Nummer 1 Erfolg als Solokünstler. 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
1: Drei Songs aus dem Album Ram, ein in der Tat etwas unterbewertetes Album und definitiv eine Hörempfehlung für alle, die beim weißen Album der Beatles die gefühlvollen Songs von Paul McCartney mögen. Ich hatte beim weißen Album allerdings andere Favoriten.

0: Diesen Song hat John für Ringo komponiert. Cooking in the Kitchen of Love vom Album Ringos Rotogravur. Cooking in the Kitchen of Love. Ja, Ringo hat recht. Es ist höchste Zeit für ein vegetarisches Kochrezept von Linda.
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Das war unser Ausflug in die musikalische Welt der Fab Four aus Liverpool. Jedenfalls für heute. Und weil dann doch nicht nur Hits, sondern auch ein paar Raritäten zu hören waren und eine der am meisten unterbewerteten Langspielplatten aller Zeiten, ja, weil wir all das gehört haben in der 8. Folge der Beatlemania, habe ich alles noch einmal aufgeschrieben. Und diese Playliste dieser Sendung, die gibt's wie immer im Internet unter www.musikausstudiobremen.de. Und dort findet ihr dann weitere Informationen über die gespielten Songs. Ich verabschiede mich mit einem Song aus dem Film Magical Mystery Tour und deine Mutter sollte es wissen, nämlich welchen Song ich meine, Your Mother Should Know. Wir hören eine Coverversion von Kenny Ball aus dem Jahr 72 und damit verabschiede ich mich, wünsche euch eine wunderschöne Woche. Wir hören uns in der nächsten Woche dann hoffentlich wieder. Bis dahin macht's gut. Mein Name ist Thorsten Schmidt und ich sage wie immer Tschüss und Beatle on.

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Heute gibt es wieder eine Chart-History, nämlich eine komplette Hitparade, wie sie früher mal gelaufen ist, eine Top 50. Und dazu habe ich mir das Jahr 1965 ausgesucht, speziell den Sommer, denn an diese Zeit habe ich natürlich persönlich noch ganz gute Erinnerungen aus meiner frühesten Jugendzeit. Ich nehme als Stichtag den 14. August 1965 und da wollen wir mal sehen, was damals in den Hitparaden so los war. Auf Platz 50 was Merkwürdiges.

Tja, Musik aus Schottland. Dr. Finlay von Andy Stewart. Der war öfter mal mit derartiger Musik in der Hitparade vertreten. Dieser hier hatte 5 Wochen Aufenthaltsfrist in den Hitparaden und er war hier jetzt auf Platz 50 bis zum Platz 43 als höchste Position gekommen. Und ich muss natürlich die unteren Plätze wieder zeitlich etwas abkürzen, sonst schaffen wir die 50 Titel nicht. Den nächsten kürze ich auch ab. 3 Wochen dabei, Platz 44 war die höchste Position. 49 haben wir jetzt, nämlich Petula Clark mit You'd Better Come Home.

0: You'd Better Come Home, Petula Clark auf Platz 49. Weiter geht's gleich mit dem Platz 48. Das ist Peter Cook, eine Hälfte von dem Duo Peter Cook und Dudley Moore, die sich mehr so in Comedy hervorgetan haben. Er war auch 5 Wochen in der Hitparade. Platz 34 war die höchste Position. Hier ist er auf Platz 48 mit seiner Ballad of Spotty Muldoon.
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1: Ja, nach Spotty Muldoon von Peter Cook kam jetzt Tom Jones auf Platz 47 mit What's New Pussycat. Er ist auf Platz 47 gerade eingestiegen in die Top 50 und ist dann 10 Wochen dabei gewesen, bis zum Platz 11 gekommen. Der Platz 46, ein viel größerer Hit, 18 Wochen dabei, bis zum Platz 3 gekommen und dort dreimal vertreten gewesen, die Seekers mit A World of Our Own.

World of Our Own, die Seekers, und da war auch die Solostimme von Judith Durham zu hören, die dann später auch solo gegangen ist. 18 Wochen in der Hitparade gewesen. Der nächste hier gleich schon im Hintergrund zu hören, Donovan mit Colors auf Platz 45, er war 12 Wochen dabei, ist bis zum Platz 4 gekommen. That's the time I love the best.

Donovan mit Colors. Höre ich da nicht so ein bisschen Bob Dylan-Anklang raus? Naja, das war damals die Zeit, 1965. Wir befinden uns in den Top 50 am 14. August 1965. Und da tauchte doch plötzlich ein ganz merkwürdiger Sound auf. Sowas hatten wir noch nicht gehört. 12 Wochen in der Hitparade bis zum Platz 10 gekommen. The Who mit Anyway, Anyhow, Anywhere. Und das war wirklich Revolution.

Anyway, das war ein Sound von The Who mit übersteuerten Verstärker, Rückkopplung war da zu hören. Ob das Absicht war, ich weiß es nicht, auf jeden Fall war das ein revolutionärer Sound und ich kann mich noch erinnern, unsere Eltern kriegten damals ganz große Ohren. Was war das denn? Die Beatles waren ja 2 Jahre vorher schon irgendwie merkwürdig aufgefallen, aber das hier, das war ja nun das Allerwildeste überhaupt. Da war man doch beruhigt, wenn man dann mal wieder was Gemäßigtes hörte. That's the way love goes von Charles Dickens. 8 Wochen in der Hitparade, bis zu Platz 37 ist er emporgestiegen, heute auf Platz 43.

That's the way love goes, auf Platz 43 von einem Sänger namens Charles Dickens. Der Name kommt mir doch irgendwie anderweitig bekannt vor. Okay, hier kommt jetzt mal ein Bekannter, nämlich Cliff Richard. On My Word, er ist damit bis zum Platz 12 gekommen, war 10 Wochen in der Hitparade.

Nach Cliff Richard mit On My Word auf Platz 42, hier jetzt Sandy Shaw auf Platz 41 mit Long Live Love. Sie war damit 3 Wochen auf Platz 1, 14 Wochen in der Hitparade. 10 Wochen dabei war das Sir Douglas Quintet, She's About a Mover, unser Platz 40 und die höchste Position war Platz 15.

Das war der Titel vom Sir Douglas Quintett auf Platz 40 am 14. August 1965. Der Platz 39, die Everly Brothers mit The Price of Love. Sie sind damit bis zum Platz 2 gekommen, 14 Wochen dabei.

The Price of Love von den Everly Brothers auf Platz 39. Weiter geht's mit dem Platz 38. Ein Hit, der schon vor 10 Jahren mal ganz groß rausgekommen ist, nämlich 1955 in der Originalfassung. Damals gab es gleich 4 verschiedene Versionen, nämlich von Al Hibbler, Jimmy Young, Roy Hamilton und Les Baxter. Und ich kann deshalb gar nicht genau sagen, welches denn eigentlich das Original war. Jedenfalls war das ein großer Hit 1955. Und hier jetzt 1965, 10 Jahre später, von den Righteous Brothers nochmal aufgewärmt, Unchained Melody.

Die Righteous Brothers, Unchained Melody, Platz 38. 12 Wochen waren sie damit in der Hitparade bis zum Platz 14 als höchste Position. Der nächste, Dave Berry, war nicht ganz so groß, 6 Wochen dabei, Platz 37 war die höchste Position und die hat er jetzt hier gerade erreicht mit The Strange Effect.

Dave Barry, This Strange Effect auf Platz 37 und weiter geht's mit dem Platz 36, die Four Tops mit I Can't Help Myself. Damit sind sie bis zum Platz 23 gekommen, 9 Wochen dabei.

Die Four Tops, I Can't Help Myself. Sie hatten ja auch so manchen großen Hit, dieser war nicht ganz so groß. Weiter geht's mit Peter Cook, den wir vorhin schon mal hatten, zusammen mit seinem Partner Dudley Moore. Ich hatte ja schon gesagt, sie sind als Comedy-Duo wahrscheinlich auch im englischen Fernsehen oft aufgetreten. Dieser Titel hier, 10 Wochen dabei, Platz 18 war die höchste Position. Goodbye, aber das bedeutet nichts für uns.

Ja, aber wir sagen jetzt noch nicht Goodbye. Das Besondere an diesem Titel, dieses Goodbye wird hinten mit 3 E geschrieben. Peter Cook and Dudley Moore, 10 Wochen in der Hitparade. Der nächste war größer, That's the Way, die Honeycombs, eine Joe Meek-Produktion, bis zum Platz 12 gekommen, 14 Wochen in der Hitparade.

That's the way, die Honeycombs auf Platz 34. So, nun geht's weiter mit dem Platz 33. Das ist Georgie Fame, Like We Used To Be. Der war 7 Wochen in der Hitparade. Und der darauffolgende war auch 7 Wochen dabei. The Pretty Things mit Cry To Me. Platz 32. Und das war für die beiden, die jetzt kommen, auch gleichzeitig die höchste Position.

Platz 33, Like We Used To Be von Georgie Fame und Platz 32, Cry To Me, The Pretty Things. So, und wir nähern uns jetzt langsam der 30er-Marke. Ab da brauche ich dann, glaube ich, nicht mehr reinzusabbeln und kann die Titel in voller Länge spielen, denn wir haben genügend Zeit rausgeschunden. Platz 31, das war Gene Pitney mit Looking Through the Eyes of Love. Er ist damit bis zum Platz 3 gekommen, war 12 Wochen dabei.

Gene Pitney, Looking Through the Eyes of Love, auf Platz 31. Wir sind in den Top 50 vom 14. August 1965 und ich spiele jetzt die Nummer 30. Das war ein Nummer 1 Hit, 2 Wochen auf Platz 1, 2 Wochen auf Platz 2, 12 Wochen insgesamt dabei. Sonny and Cher, I Got You Babe.

Sonny and Cher, I Got You Babe auf Platz 30. Der Platz 29, das war Lulu mit Leave a Little Love. 11 Wochen in der Hitparade bis zum Platz.

Leave a Little Love, Lulu. Und auf Platz 28 geht's gleich weiter mit Brian Poole and the Tremolos, I Want Candy. Platz 25 war die höchste Position. 8 Wochen waren sie damit in der Hitparade.

Brian Poole and the Tremolos, I Want Candy, 8 Wochen in der Hitparade. Und der nächste war auch 8 Wochen dabei. PJ Proby, Let the Water Run Down, Platz 27. Und er ist damit bis zum Platz 19 gekommen.

PJ Proby, Let the Water Run Down, Platz 27. Auf Platz 26 sind die Birds mit Y geschrieben. Sie waren bis zum Platz 4 gekommen, 10 Wochen dabei. Jetzt hier auf Platz 26 war ihr Einstieg in die Hitparade.

All I Really Want to Do, die Birds. Und nun kommt Brenda Lee mit einem Hit, der relativ lange in der Hitparade war, 12 Wochen, aber er ist nur bis zum Platz 22 gekommen. Hier auf Platz 25, Too Many Rivers.

Too Many Rivers, Brenda Lee auf Platz 25. Der Platz 24 ist besetzt von den Kinks, See My Friend.

9 Wochen waren sie in der Hitparade mit diesem Titel. Platz 10 war die höchste Position für die Kings mit See My Friend. Roy Orbison war 8 Wochen dabei. Platz 23 war die höchste Position, die er jetzt gerade hier erwischt hat. Say You're My Girl. Hello.

Roy Orbison, Say You're My Girl, einer der weniger bekannten Titel von ihm, denke ich mal. Platz 22 ist auch so ein Titel, der gerade da die höchste Position erreicht hat. 9 Wochen war er dabei, Jim Reeves mit This World Is Not My Home.

This World is Not My Home. Jim Reeves auf Platz 22. Und hier auf Platz 21 kommt ein größerer Hit. Damit waren Peter und Gordon bis zum Platz 5 gekommen. 10 Wochen in der Hitparade mit To Show I Love You.

Peter and Gordon to Show I Love You, unser Platz 21. So, wir sind bei den Top 20. Wir befinden uns am 15. August 1965 in der Top 20 auf Platz 20. Und da waren die Shadows mit ihrem Hit Don't Make My Baby Blue. Sie sind bis zum Platz 10 gekommen und waren 10 Wochen damit vertreten.

Don't Make My Baby Blue von den Shadows. Sie waren ja eigentlich mehr eine Instrumentalgruppe, haben aber ja auch gelegentlich mal Gesangshits gehabt, so wie diesen hier. Der nächste, Platz 19, Elvis Presley, Crying in the Chapel. Er war damit 2 Wochen auf Platz 1 und 3 Wochen auf Platz 2, 15 Wochen in der Hitparade.

Crying in the Chapel, Elvis mit einem ganz ordentlichen Hit. Der nächste war auch ein ordentlicher Hit, nämlich 3 Wochen auf Platz 1, eine Woche auf Platz 2, 14 Wochen dabei. Die Hollies mit I'm Alive, hier jetzt auf Platz 18.

I'm Alive, die Hollies auf Platz 18. Und weiter geht's mit dem Platz 17. He's Got No Love, die Searchers. Sie waren 10 Wochen dabei und bis zum Platz 12 sind sie gekommen.

He's Got No Love, The Searchers. Auch 10 Wochen dabei war Dusty Springfield. Sie ist bis zum Platz 8 gekommen. In the Middle of Nowhere.

0: Dusty Springfield in the middle of nowhere. So, die nächsten beiden Hits, das waren Dauerbrenner. 15 Wochen war der erste in der Hitparade, bis zum Platz 11 ist er gekommen, hat uns aber den ganzen Sommer 1965 begleitet. Sam the Sham and the Pharaohs mit Woolly Bully.
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Jo, volle Pulle, Wully Bully, Sam the Sham and the Pharaohs. Und auch der nächste Hit hat uns den ganzen Sommer über begleitet. Er ist sogar bis zum Platz 3 gekommen. A Walk in the Black Forest, das war ein deutscher Titel, erstaunlicherweise. Allerdings, naja, instrumental, dann fällt es nicht so auf. Horst Jankowski mit der Schwarzwaldfahrt.

Hans Jankowski, A Walk in the Black Forest, 18 Wochen in der Hitparade. Der nächste, auch ein ganz passabler Hit, bis zum Platz 13 gekommen, 11 Wochen dabei, war Tom Jones, With These Hands, auf Platz 13.

With These Hands von Tom Jones auf Platz 13. So, hier auf Platz 12 kommt jetzt mal griechische Musik. Zorbas Dance heißt der Titel. Eigentlich von Mikis Theodorakis, komponiert und auch gespielt. Und den großen Hit als Single-Hit hatte Marcello Minerbi. Er war 16 Wochen damit in der Hitparade, ist bis zum Platz 6 gekommen.

Marcello Minerbi mit Zorbas Dance. Und ich will doch mal kurz ein Stückchen vom Original abspielen, nämlich Zorba the Greek von Mikis Theodorakis.

Zorba the Greek, Mikis Theodorakis und davor eben die Hitsingle von Marcello Minervi. So, wir gehen jetzt weiter zum Platz 11. Da haben wir die Yardbirds mit Heart Full of Soul.

Die Yardbirds, sie waren damit 3 Wochen auf Platz 2, 13 Wochen in der Hitparade. Heart Full of Soul hier auf Platz 11. Und die Yardbirds, das ist ja eine Band, aus der mehrere bekannte Leute hervorgegangen sind, nämlich Eric Clapton, Jeff Beck und Jimmy Page. Platz 10. Wir sind in den Top 10. Hier ist Marianne Faithfull, Summer Nights.

Mary Ann Faithfull, Summer Nights, das war auch gleichzeitig ihre höchste Position hier auf Platz 10 und sie war 10 Wochen damit in der Hitparade. Weiter geht's mit dem Platz 9, Billy Fury, In Thoughts of You, 11 Wochen dabei. Platz 9 war auch hier jetzt seine höchste Position.

In Thoughts of You von Billy Fury. Auf Platz 8 haben wir wieder einen Titel mit der höchsten Position, Platz 8. Nämlich 12 Wochen dabei gewesen war Joan Baez mit There But For Fortune.

Everyone Goes to the Moon, Jonathan King. Jonathan King steckt ja hinter verschiedenen anderen Produktionen, teilweise ganz lustige Sachen, nämlich Saccharine, Bubble Rock, The Piglets und 100 Tons and a Feather. Auch so Titel, die gelegentlich mal in die Hitparaden kamen. Weiter geht's mit dem Platz 6, Tossing and Turning, die Ivy League. Sie sind bis zum Platz 3 gekommen, 13 Wochen waren sie dabei.

Platz 5, das war auch gleichzeitig die höchste Position. 11 Wochen waren sie in der Hitparade. The Dave Clark 5 mit Catch Us If You Can. So, und auf Platz 4 haben wir die Birds, Mr. Tambourine Man. Die Birds hatten wir ja vorhin schon auf Platz 26. Hier sind sie mit ihrem zweiten großen Hit, nämlich 2 Wochen auf Platz 1, 14 Wochen dabei.

Mr. Tambourine Man, die Birds auf Platz 4. So, wir sind jetzt bei den Top 3 und da ist natürlich die Frage, was waren denn da die größten Hits? Naja, auf Platz 3 kommen die Fortunes. Sie waren bis zum Platz 2 gekommen, 14 Wochen in der Hitparade. You've Got Your Troubles.

You've got your troubles, jeder hat so seinen Ärger, I've got mine. Ja, ja, jeder hat so selber seinen Ärger, ist schon klar. Die Fortunes auf Platz 3. Auf Platz 2, das war auch die höchste Position für den nächsten Hit, da haben wir die Animals mit We've Gotta Get Out of This Place.

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1: The Animals, We've Got to Get Out of This Place auf Platz 2. So, und nun kommt der Platz 1, der größte Hit in dieser Woche am 14. August 1965. Wie könnte es anders sein? 3 Wochen auf Platz 1, 14 Wochen dabei. Die Beatles mit Help.

So, das war's schon wieder. Das waren die Top 50 vom 14. August 1965. Mal wieder ein Gesamtüberblick über das, was damals so in den Hitparaden lief. Damit ist diese Show schon wieder zu Ende. Do You Remember, die Oldie Show mit mir, Wolfgang Bredow, immer die Chart History oder auch mal irgendeine Sondersendung, irgendein Special. Ich wünsche viel Vergnügen, bis zum nächsten Mal. Tschüss.

0: Moin moin allerseits und herzlich willkommen bei Backstage mit einem weiteren Sommerferienprogramm. Mein Name ist Thorsten Schmidt und ihr könnt euch gar nicht vorstellen, wie gerne ich diese Sommerferiensendung moderiere, weil es ja bedeutet, dass wir immer noch Sommer haben. Und solange es nicht zu heiß wird, liebe ich die warme Luft und die langen Abende. Und deshalb dreht sich in der nächsten Stunde alles um Sommerstrand und Sonnenbrand.
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Dieser Song von Big Dave und seinem Orchester erklärt eigentlich alles, was uns in den nächsten Minuten erwartet. Es geht um Rock'n'Roll und der lädt zum Tanzen ein, na klar. Und es geht eher um weniger bekannte Interpreten jener Jahre, also aus den späten 50er und frühen 60er Jahren, als wirklich überall Rock'n'Roll-Partys gefeiert wurden. Und wo wurde besonders gern getanzt? Zu der Musik aus dem Kofferradio am Strand. Und von einer Strandparty berichtet uns jetzt Bob Jackson. Jackson mit einem X in der Mitte. Seine Beachparty kam sogar in Deutschland in die Läden auf einer Single von RCA 1957. Oh, well.

Come on and dance, sang Maureen Gray im Jahr 61. Na klar, was soll man sonst beim Rock'n'Roll machen, als dazu zu tanzen? Die CD, auf der ich die Raritäten dieser Sendung gefunden habe, die heißt Summertime Scorchers, auf Deutsch so etwas wie heiße Sommerhits. Ja, und die erschien im Jahr 2021. Und diese Compilation wurde von der englischen Plattenfirma Atomic Head Records zusammengestellt mit 30 Songs, von denen ich natürlich in einer Stunde nicht alle spielen kann. Und mit überwiegend kaum bekannten Interpreten, ja. Na gut, ein Song von Elvis ist dabei und von Billy Wiley, Clyde McFetter, Rusty Draper, Freddie Cannon, Carole King und von den Platters. Aber die meisten Namen sind uns eher unbekannt und die meisten Songs sind eher selten zu hören, auch im Programm der Memory Hits. Und ich finde, zu Unrecht. Und deshalb hören wir sie heute. Die Songs von Johnny O'Neill, von Milt Rogers, von Rusty Draper und von Elvis.

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2: Zuletzt, das war Slicing Sand von Elvis. Ja, da musste ich auch erstmal suchen, wo dieser Song herkommt. Er kommt aus dem Soundtrack des Films Blue Hawaii aus dem Jahr 61. In jenen Jahren verkaufte sich jeder Song gut, wenn Hawaii im Songtitel vorkam. Und dennoch wurde dieser Song kein Hit, Rockin' and Rollin' in Hawaii von den De Castro Singers. Und danach dann Hula Hop von den Platters. 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

Carole King war die Queen of the Beach. Na klar, wer denn sonst? Ja, da fiel mir überhaupt nur noch Annette Funicello ein. Die hat auch viele Bikini-Lieder aufgenommen, aber die sind nicht zu hören auf dieser Compilation Summertime Scorches von der englischen Plattenfirma Atomic Cat. Und um diese Compilation geht es auch in der zweiten halben Stunde. Und da werden wir gleich daran erinnert, dass man zum Abkühlen im Wasser nicht unbedingt einen See braucht. Oder gar das Meer. Nein, zur Not tut's auch ein Schwimmbad. Everybody's out of the pool, so heißt der nächste Song. Und der ist nicht von Bill Haley, wie man nach den ersten Takten glauben könnte, sondern von den Lifeguards. Aber so ganz falsch liegt man mit Bill Haley nicht, denn die Lifeguards waren Musiker von Bill Haleys Comets. Und die haben diese eine Single aufgenommen im Jahr 59, Everybody's Out of the Pool.

Na, da wurde ja reichlich gekichert. Ich hab das nur gar nicht mitbekommen, was da so lustig war bei den Tyrants und ihrem Giggles aus dem Jahr 58. Einer der wohl bekanntesten Sommersongs ist Summertime von George Gershwin, ein Song aus dem Musical Porgy and Bess. Dieser Song wurde unzählige Male gecovert und ganz unterschiedlich interpretiert, aber eine Rock'n'Roll-Version kannte ich bislang noch nicht. Es gibt sie aber, instrumental von Rodney and the Blazers. Diese Aufnahme blieb ohne Spuren in der Rock'n'Roll-History, vermutlich weil sie auf dem klitzekleinen Campus-Label veröffentlicht wurde. Und das war ein Label, das in einem Dorf in Kansas beheimatet war und insgesamt nicht mehr als nur eine Handvoll Platten veröffentlicht hat, darunter den Summertime Rock von Rodney and the Blazers.

Algeria. Mit einer Sommerbrise geht diese Sendung zu Ende. Ja, das war's mit heißen Sommerhits von der CD-Compilation Summertime Scorchers vom Atomic Head Label aus England. Und die beste Nachricht kommt zum Schluss. Auf dem CD-Cover steht unübersehbar Volume 1. Es gibt also auch noch eine Volume 2. Und nicht nur das. Die Summertime Scorchers bilden eine Serie mit 4 Compilations und mit jeweils 30 Songs. Und dreimal dürft ihr raten, worüber ich gerade nachdenke. Wenn also der Sommer noch etwas länger anhalten sollte, dann könnten wir doch... Ja, das könnten wir. Aber darüber sage ich mehr in der nächsten Woche. Bis dahin wünsche ich euch schöne Sommertage. Und eins noch, denkt daran, bei diesen Temperaturen schmilzt das Eis schneller, als ihr es schlecken könnt. Seid also achtsam, sonst ergeht es euch wie mir, auf dem Bild auf unserer Facebook-Seite. Zum Schluss die Summertime Symphony von Jamie Coe und damit verabschiede ich mich, ihr und euer Thorsten Schmidt.

0: Moin Moin allerseits und herzlich willkommen bei Backstage, der Sendung für Trash, Kitsch und Kult. Und heute wieder mit einem Ausflug in die musikalische Welt der Fab Four aus Liverpool. Mein Name ist Thorsten Schmidt und das ist heute die 8. Folge der Beatlemania. Und die starten wir mit einem Fat Nine Akkord. One, two, three, four. Oh, nee, das ist es nicht. Schon besser, aber bitte versucht es noch einmal.
1: One, two, three, four.
0: Oh, weia, nee, das wird nie ein Hit.

Songs der Beatles aus den 60ern, Solo-Hits der Fab Four aus den 70ern und dazu ein paar Coverversionen. Das alles gibt's in der nächsten Stunde von mir für euch. From me to you. Da-da!

John Lennon hat sich die Haare schneiden lassen. Was meinen Sie dazu? Ich mag das nicht so sehr. Die jungen Leute mit dieser Haarmode sehen schrecklich aus. Sie bestehen nur aus Haaren und sonst nichts.

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1: Bad Boy von Larry Williams. Ja, die Beatles waren große Fans von Larry Williams und haben mehrere Songs von ihm aufgenommen für ihre ersten Langspielplatten. Und John Lennon war speziell vom Bad Boy angetan, denn so hat er sich selbst gern gesehen. Als ein ungezogener Junge, der ständig dazwischen quatschte und gern mal frech war. Schon in der Schule ein unangepasster Schüler, der sich nichts sagen ließ und immer sehr kritisch war gegenüber allen Autoritäten. Ein Bad Boy. Ja, und das war die Originalversion von Larry Williams.

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1: Wir sind mittendrin in der musikalischen Welt der Fab Four aus Liverpool mit zwei weiteren Coverversionen. Haha, und was für welche, von Little Richard und von Joe Cocker.

0: Viele von euch kennen sicherlich die Webseite discogs.com, eine fantastische Diskografie. Wahrscheinlich sogar die weltweit größte Diskografie aller Genres und aller Jahrzehnte. Und auf dieser Seite discogs.com war kürzlich ein Artikel mit dem Titel The 25 Most Underrated Albums of All Time, also die 25 am meisten unterbewerteten Langspielplatten aller Zeiten. Und ich war ganz überrascht, dass dort das Album Wham von Paul McCartney aufgelistet wird. Die Begründung allerdings leuchtet ein. Kritiker und Musikfans hätten vielleicht übersehen, dass dieses Album das einzig wirkliche gemeinsame Album von Paul und Linda war und dass durch diese Zusammenarbeit die zarte, die zärtliche und gefühlvolle Seite von Paul besonders zum Tragen kommt. Ja, es sind wunderschöne Balladen auf Wham, aber es ist kein Single-Hit dabei, jedenfalls nicht in Europa. Uncle Albert, Admiral Halsey erschien in England nicht einmal als Single und kam in Deutschland nur auf Platz 30. In den USA hingegen stand diese Single auf Platz 1 der Billboard Top 100. Und das war Paulchens erster Nummer 1 Erfolg als Solokünstler.
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1: Drei Songs aus dem Album Wham, ein in der Tat etwas unterbewertetes Album und definitiv eine Hörempfehlung für alle, die beim weißen Album der Beatles die gefühlvollen Songs von Paul McCartney mögen. Ich hatte beim weißen Album allerdings andere Favoriten.

0: Diesen Song hat John für Ringo komponiert. Cooking in the Kitchen of Love vom Album Ringos Rotogravur. Cooking in the Kitchen of Love. Ja, Ringo hat recht. Es ist höchste Zeit für ein vegetarisches Kochrezept von Linda.
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Das war unser Ausflug in die musikalische Welt der Fab Four aus Liverpool. Jedenfalls für heute. Und weil dann doch nicht nur Hits, sondern auch ein paar Raritäten zu hören waren und eine der am meisten unterbewerteten Langspielplatten aller Zeiten, ja, weil wir all das gehört haben in der 8. Folge der Beatlemania, habe ich alles noch einmal aufgeschrieben. Und diese Playliste dieser Sendung, die gibt's wie immer im Internet unter www.musikausstudiobremen.de. Und dort findet ihr dann weitere Informationen über die gespielten Songs. Ich verabschiede mich mit einem Song aus dem Film Magical Mystery Tour und deine Mutter sollte es wissen, nämlich welchen Song ich meine, Your Mother Should Know. Wir hören eine Coverversion von Kenny Ball aus dem Jahr 72 und damit verabschiede ich mich, wünsche euch eine wunderschöne Woche. Wir hören uns in der nächsten Woche dann hoffentlich wieder. Bis dahin macht's gut. Mein Name ist Thorsten Schmidt und ich sage wie immer Tschüss und Beatle on.

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2: Guten Abend, liebe Zuhörer. Heute nun der dritte und abschließende Teil mit Rock'n'Roll-Aufnahmen der 50er Jahre des Dot-Labels, das sich unter der Leitung seines Gründers Randy Wood ab 1950 in der ländlichen Kleinstadt Gallatin in Tennessee innerhalb weniger Jahre zu einer der führenden unabhängigen Plattenfirmen entwickelte. Hatte Randy Wood anfänglich neben Popmusik auch Country and Western und Rhythm and Blues Aufnahmen veröffentlicht, so verlagerte er ab 1955 das Schwergewicht auf Popmusik. Und dazu gehörten auch die zahlreichen weißen Coverversionen von schwarzen Rhythm and Blues Originalen, insbesondere von Dots Topstar Pat Boone. Diese Pop-Ausrichtung und die Coverversionen sorgten dafür, dass das Dot-Label bei Plattensammlern nur geringes Ansehen genießt. Dabei wird meist übersehen, dass Dot aber auch eine ganze Reihe guter Rock'n'Roll-Aufnahmen veröffentlichte, die allerdings mehrheitlich eingekaufte Fremdproduktionen waren. Gut ein Jahr nachdem Randy Wood den Firmensitz von Dot von Tennessee nach Hollywood verlegt hatte, verkaufte er sein Label an die Filmfirma Paramount, blieb aber Präsident von Dot und bestimmte weiterhin die Veröffentlichungspolitik. Nun die ersten drei Dot-Platten, die sämtlich im Mai 1958 erschienen. Zuerst Carry On von Jimmy Newman, der als Country-Sänger bereits seit Ende 1953 bei Dot unter Vertrag stand. Doch Carry On war Newmans letzte Dot-Single, denn Mitte 58 wechselte er zu MGM Records. Anschließend Nancy Lynn von Dick DeAugustine and His Swingers. Diese Band begleitete Eddie Cochran 1959 häufig bei Live-Auftritten und einigen Plattenaufnahmen. Dick DeAugustine verstarb nur 56-jährig im Februar 1993. Und schließlich noch John Ashley mit Born to Rock. Ashley agierte zugleich von 1957 bis Mitte der 60er Jahre als Schauspieler in zahlreichen Teenager- und Musikfilmen. Und auch bei ihm besteht eine Beziehung zu Eddie Cochran, denn der begleitete Ashley 1958 bei einigen Plattenaufnahmen.

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1: Anfang Juni 1958 veröffentlichte Randy Wood auf Dot eine Aufnahme, die er von dem auf Hawaii ansässigen Bertram International Label übernommen hatte und die heute den Status eines Klassikers hat. Robin Luke und sein Susie Darlin, das dann Mitte Oktober 58 bis auf Position 5 der Popcharts gelangte. Aber es sollte Robin Lukes einziger Hit bleiben, denn als Randy Wood Ende 58 den damals 16-Jährigen exklusiv für Dot verpflichtete, verloren seine Aufnahmen schnell den Reiz naiver Unschuld. Robin Luke lehrte Anfang der 90er Jahre und vermutlich noch heute als Professor an der State University von Missouri. Ebenfalls vom Juni 1958 stammt Rock Meeting von Johnny King, das Dot von dem Kleinstlabel Nine Rock erworben hatte.

und gleich noch zwei weitere Dot-Singles aus dem Juni 1958. I Like This Kind of Music von Jimmy Ringo, eine in der Instrumentalbegleitung recht country-orientierte Aufnahme, wurde vermutlich in Hollywood aufgenommen und von Dot als Fremdproduktion erworben. Erstaunlicherweise veröffentlichte Dot die Jimmy Ringo-Aufnahme im September 1959 ein zweites Mal, wiederum ohne jeglichen Erfolg. Ohne besondere Beachtung blieben auch die 6 Singles, die Dot von der Sängerin Carol Jarvis zwischen Mai 57 und August 59 herausbrachte. Ebenso wie bei Jimmy Ringo liegen über Carol Jarvis keinerlei Informationen vor. In ihrer Aufnahme Sock Hop vom Juli 1958 erinnert ihre Stimme sowohl an Janis Martin als auch an Teresa Brewer.

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1: Im Juni 1958 veröffentlichte das kleine Domino-Label in Dallas die Single You Cheated von dem weißen Quartett The Slates. Als sich You Cheated schnell in Texas zu einem Top-Hit entwickelte, unterbreitete Randy Wood dem Domino-Label ein Angebot zur Übernahme, doch Domino lehnte ab. Daraufhin erwarb Wood für Dot im August 58 eine nur kurz zuvor in Hollywood aufgenommene Coverversion von den Shields auf dem Tender-Label. Hinter dem Namen The Shields verbarg sich eine reine Studiogruppe aus 5 gestandenen Rhythm-and-Blues-Vokalisten, nämlich Frankie Irvin als Leadsänger, Jesse Belvin übernahm die Falsettstimme, sowie noch Mel Williams, Charlie Wright und Johnny Guitar Watson. Ergebnis des Ganzen war, dass You Cheated in der Shields-Coverversion im Oktober 58 bis auf Platz 12 der Popcharts vorstieß, während das Original von den Slates nur Position 42 erreichte. Im August 58 erschien auf Dot auch I'm Hypnotized von dem Texaner Don Johnson, der eigentlich Johnston heißt und 1956 und 57 bereits 2 Platten für andere Labels aufgenommen und mehrere Songs für seinen texanischen Rockabilly-Kollegen Mac Curtis geschrieben hatte. In den 60er Jahren arbeitete Johnston dann als gefragter Produzent unter anderem mit Johnny Cash, Carl Perkins, Willie Nelson, Simon & Garfunkel und Bob Dylan.

Eine seiner zweifellos besten Rock'n'Roll-Platten veröffentlichte das Dot-Label im September 1958. Trapped Love von Keith Coolwell, über den bis heute leider gar nichts bekannt ist. Und im September 58 startete Randy Wood auch das Dot-Nebenlabel Hamilton. Auf der zweiten Hamilton-Single waren die allerersten Aufnahmen des schwarzen texanischen Rock'n'Rollers Ray Sharp zu hören. Oh, My Baby's Gone und That's the Way I Feel. Produzent dieser am 2. April 58 in Phoenix in Arizona entstandenen Aufnahmen war Lee Hazelwood. Und als Gitarrist wirkte Duane Eddy mit, den Randy Wood kurz zuvor als Solist für Dot abgelehnt hatte. Ein krasser Fehler, den Wood sicherlich sehr bereute. Als Ray Sharp 1959 mit seinem Song Linda Lou auf Jamie Records recht erfolgreich war, brachte Randy Wood Sharps Hamilton-Aufnahmen im Juli 59 nochmals auf Dot heraus.

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1: Und nun zwischendurch eine Korrektur zur letzten Sendung, in der ich vom Tod des ehemaligen Basssängers der Coasters Will Dub Jones berichtete und dessen Alter mit 61 Jahren angab. Nach einer nunmehr vorliegenden Information war Will Jones zum Zeitpunkt seines Ablebens aber tatsächlich 10 Jahre älter, nämlich 71 Jahre. Zurück zum Dot-Nebenlabel Hamilton und nochmals beide Seiten einer Hamilton-Single, die ebenfalls im September 58 erschien. Die beiden Aufnahmen waren im Juli 58 von Norman Petty, dem Buddy Holly-Produzenten, in dessen Studio in Clovis in Neumexiko produziert worden. The Nighthawks mit All of Your Love und When Sin Stops. Sänger beider Songs war der Rhythmusgitarrist der Nighthawks, Eddie Reeves.

Randy Wood hatte im Frühjahr 1958 Kontakt zu Norman Petty aufgenommen und bis Mitte der 60er Jahre übernahm Wood regelmäßig Produktionen aus Pettys Studio. Hier noch zwei weitere Norman Petty Produktionen aus 1958. Zuerst Earl Henry mit My Suzanne, das Dot im November 58 veröffentlichte. Im gleichen Monat übernahm Henry Earl Sings, so sein richtiger Name, die Position als Sänger bei den Crickets, nachdem diese sich von Buddy Holly getrennt hatten. Doch nach drei Singles mit den Crickets setzte Earl Sings ab Herbst 1959 seine Karriere wieder als Solist fort. Danach Jitterbuggin von der unbekannten Gruppe The Five Bobs, die im Dezember 1958 auf dem Dot-Nebenlabel Hamilton zu finden war.

1959 erschienen auf den Dot- und Hamilton-Labels insgesamt 140 Singles. Doch trotz der Vielzahl dieser Platten waren darunter kaum noch Rock'n'Roll-Aufnahmen zu finden. Und deshalb werden hier auch nur noch drei aus diesem Jahre zu hören sein. Vom Januar 59 stammt I Was a Fool von der vermutlich weißen Gruppe Siam Palace auf Hamilton. Leider rauscht und kratzt diese Platte ziemlich, was ich zu entschuldigen bitte. Nur zwei Monate später stellte Randy Wood im März 59 das Hamilton-Label ein, wegen Erfolglosigkeit. 1963 reaktivierte er Hamilton kurz für wenige Monate. Im August 1959 übernahm Dot von dem kleinen PJ-Label eine Platte der damals angeblich erst 14-jährigen Jackie Shannon mit der Nachversion des 1957er Elvis Presley-Songs Trouble. In den 60er Jahren wurde sie dann als Jackie D. Shannon als Interpretin und Songschreiberin höchst erfolgreich.

Abschließen möchte ich diesen Rückblick auf Rock'n'Roll-Platten der 50er Jahre des Dot-Labels mit einer Aufnahme, die zwar bereits im Januar 1960 erschien, aber schon im Sommer 1958 in Mobile in Alabama entstanden war, nämlich Love Me von The Phantom alias Jerry Lott. Und dass diese wilde Aufnahme, die mit einer Art Urschrei beginnt, erschrecken Sie bitte nicht. Dass diese Platte überhaupt veröffentlicht wurde, dafür sorgte, so unglaublich es klingt, niemand anderes als der vielgeschmähte Pat Boone. Trotz zahlreicher Hits in den frühen 60er Jahren verkaufte Randy Wood 1965 die ihm gehörenden Anteile an Dot an den Gulf & Western Filmkonzern. Doch bald darauf begann er erneut mit seinem Renwood-Label, das bis in die 70er Jahre bestand. Zurückgezogen auf einen Ruhesitz in seinem Heimatstaat Tennessee, verstarb Randy Wood am 20. November 1992 im Alter von 80 Jahren. Ganz zum Schluss, soweit die Zeit reicht, noch die Instrumentalaufnahme Stampede von den Scarlets, die von Dot nach der Übernahme vom Prince-Label im Oktober 1959 veröffentlicht wurde. Ja, und damit dann bis in 4 Wochen am 25. April. Tschüss, Ihr Werner Voss. 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
2: Guten Abend, liebe Zuhörer. Die heutige letzte Ausgabe des Rock'n'Roll Museums für dieses Jahr soll einer Reihe von Interpreten vorbehalten sein, die in den zurückliegenden Monaten leider für immer verstummt sind. Erst im April wurde bekannt, dass der schwarze Sänger Claude Johnson bereits am 31. Oktober 2002, 67-jährig in New York, verstorben war. Claude Johnson sang die Leadstimme in dem Vokalquintett The Genies, das Anfang 1959 mit seiner ersten Single Who's That Knocking beim Shed-Label an der amerikanischen Ostküste einen Top-Hit verbuchte, der Ende April 59 dann auch Platz 71 der US-Pop-Charts erreichte. Nachdem sich The Genies schon Ende 1959 aufgelöst hatten, schloss sich Claude Johnson mit Roland Trone zu einem Duo zusammen, das sich Don and Juan nannte, wobei Johnson den Part des Juan einnahm. Gleich ihre erste Single What's Your Name auf Big Top Records vom Januar 1962 entwickelte sich zu einem Top-10-Hit mit Position 7 der Popcharts im März 62. Weitere Singles des Duos bis 1966 fanden jedoch kaum Beachtung.

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1: Eine lose Formation in der Rhythm-and-Blues-Szene von Memphis Anfang der 50er Jahre bildeten The Beagle Streeters, zu denen zeitweilig Interpreten wie B.B. King, Johnny Ace, Bobby Bland oder Roscoe Gordon gehörten. Leiter der Beagle Streeters war aber der Schlagzeuger und Sänger Earl Forrest, der am 26. Februar im Alter von 76 Jahren einem Krebsleiden erlag. Im Frühjahr 1953 gelang Earl Forrest mit Whoopin' and Hollerin' ein Nummer-7-Hit in den Rhythm and Blues Charts. Hier aber gleich Earl Forrest mit Out on a Party auf Duke Records vom Februar 1954. Einer der ersten Millionenhits der 50er Jahre in der Bundesrepublik war der lachende Vagabund mit Fred Bertelmann Anfang 1958. Doch niemand wusste damals hierzulande, dass es sich bei diesem Schlager um die eingedeutschte Nachversion eines damals schon fast 5 Jahre alten amerikanischen Originals von Rusty Draper handelte. Rusty Draper, der seit 1952 Popaufnahmen für Mercury Records einspielte, ab 1955 auch gelegentlich Coverversionen von Rock'n'Roll-Songs aufnahm und sich dann Ende der 50er Jahre der Country-Musik zuwandte, verstarb 80-jährig am 28. März. Sein Original von Gamblers Guitar vom Mai 1953 wurde damals ein Nummer-6-Hit sowohl in den Pop- als auch in den Country-Charts.

New Orleans hat ja seit Ende der 40er Jahre eine Vielzahl bedeutender und erfolgreicher Rhythm-and-Blues-Künstler hervorgebracht. Allen voran natürlich Fats Domino. In seinem Schatten standen Interpreten wie zum Beispiel der Gitarrist und Sänger Earl Johnson alias Earl King, der als 19-Jähriger im Sommer 1953 seine ersten Aufnahmen bei Savoy Records einspielte und bis in die 90er Jahre regelmäßig Platten aufnahm. Im November 1991 trat Earl King auch einmal fast unbeachtet hier in Hamburg auf. Am 17. April verschied er nun in New Orleans im Alter von 69 Jahren. Earl King nun gleich mit I'm Your Best Bad Baby vom Mai 1954 auf seiner ersten Single für das Specialty-Label. Ihr richtiger Name Ivan Narcissus Boyd eignete sich nur wenig für eine Karriere als Sängerin, meinte man bei Dimension Records in New York und benannte den schwarzen Teenager in Little Eva um. Und Little Evas erste Platte, The Locomotion, entwickelte sich zu einem internationalen Hit, der Ende August 1962 die Spitzenposition der US-Popcharts belegte. 10 Jahre später erreichte die Platte überraschend nochmals Erfolgsnotierung in Europa und 1988 wurde eine Nachversion von Kylie Minogue ebenfalls zum Hit. Little Eva verstarb am 10. April im Alter von vermutlich 59 Jahren.

Wie so viele Rhythm-Blues-Vokalisten begann auch Tony Harris, Jahrgang 1934, seine Gesangskarriere mit religiöser Gospelmusik. Seit seinem 12. Lebensjahr bis Mitte der 50er Jahre sang er in verschiedenen Gospelgruppen. 1957 wechselte er dann zur Teufelsmusik Rock'n'Roll und verzeichnete mit Chicken Baby Chicken auf dem Apple-Label aus Los Angeles beachtlichen Erfolg, als diese Tanznummer an der Westküste zu einem Hit und im September 57 auf Platz 89 in den nationalen Popcharts notiert wurde. Auch ohne nachfolgende Hits blieb Tony Harris bis Ende der 90er Jahre musikalisch aktiv, zeitweilig wieder im Gospelbereich. Am 2. Mai verstarb Tony Harris 69-jährig in Los Angeles. Nur 10 Tage später, am 11. Mai, ebenfalls in Los Angeles, beendete eine Krebserkrankung das Leben von Dewey Terry. Er wurde nur 65 Jahre alt. Zusammen mit seinem Partner Don Harris, der bereits im November 1999 verstarb, nahm Dewey Terry von Anfang 1957 bis 1959 für Specialty Records eine Reihe recht wilder Rock'n'Roll-Platten auf, denen aber merkwürdigerweise außerhalb des Großraums Los Angeles kein Erfolg beschieden war. Zu diesen Aufnahmen von Don and Dewey zählt auch Justine, aufgenommen am 27. März 1958.

Der Engländer Michael Peter Hayes wirkte seit Mitte 1964 bis in die 80er Jahre als höchst erfolgreicher Plattenproduzent. Unter seinem Künstlernamen Mickey Most arbeitete er unter anderem mit den Animals, Herman's Hermits, den Nashville Teens, Donovan, Suzy Quattro, Sweet Smokey oder Kim Wilde. Dabei hatte er seine musikalische Karriere bereits 1957 als Rock'n'Roller in London in der legendären Two Eyes Coffee Bar begonnen und zusammen mit Alex Murray als The Most Brothers 3 Singles für Decca Records aufgenommen. 1959 emigrierte Mickey Most nach Südafrika, wo er bis 1962 blieb und dort mit seinen Platten für das Rave-Label zum Topstar avancierte. Auf einer dieser Platten war seine etwas eigenwillige Version des Chuck Berry-Klassikers Johnny B. Goode zu hören. Mickey Most verstarb 64-jährig am 30. Mai in London an Krebs.

An den Folgen der Alzheimer-Krankheit verschied 69-jährig am 6. Juli Clyde Raybould Batten. Als Skip Batten wirkte dieser Mann über mehr als 4 Jahrzehnte, von 1957 als Rock'n'Roller und ab Mitte der 60er Jahre bis Ende 2000 als etablierter Rockmusiker. Nach musikalischen Anfängen mit Country-Musik formierte Batten 1957 an der Universität in Tucson in Arizona zusammen mit Gary Paxton die Rock'n'Roll-Band The Pledges, von der dann im Juli 1958 die Single Betty Jean bei dem kleinen Ref-Label aus Phoenix erschien. Im September 58 nahmen Batten und Paxton noch einige weitere Songs auf, die aber zunächst unveröffentlicht blieben. Danach trennten sich die beiden. Als dann im April 1959 eine dieser Aufnahmen vom September 58 mit dem Titel »It Was I« vom New Yorker Brent-Label mit der Interpretenangabe »Skip and Flip« veröffentlicht wurde und sich bis zum August 59 zu einem Nummer-11-Hit in den Popcharts entwickelte, führte das natürlich zu einer Wiedervereinigung von Clyde Batten und Gary Paxton. Doch diese neuerliche Verbindung hielt nur ein knappes Jahr an, weil sich Gary Paxton in Los Angeles eigenen Projekten zugewandt hatte, unter anderem mit den Hollywood Argyles, denen er im Juli 1960 mit Alley Oop einen Nummer-1-Hit verschaffte. Skip Batten trat kurzzeitig mit einem neuen Partner auf, aber ab 1961 arbeitete er dann als Studiomusiker und nahm mehrere Instrumentalplatten auf. 1969 wurde Skip Batten dann Mitglied der Byrds und in den 70er und 80er Jahren spielte er mit den Flying Burrito Brothers.

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1: Als eine der besten und schönsten Aufnahmen, die 1959 in Memphis entstanden, darf fraglos I'm So Lonely von J.B. Lloyd mit der Bill Black Combo bezeichnet werden. Und obwohl sich diese Platte regional sehr gut verkaufte und sie sogar mit einer ganzseitigen Anzeige im Branchenmagazin Billboard beworben wurde, schaffte sie nicht den Sprung in die nationalen Charts. J.B. Lloyd verstarb am 7. September im Alter von 66 Jahren. Hier gleich sein Klassiker I'm So Lonely auf dem High-Label vom April 1959. Als Klassiker gelten auch die vier Rockabilly-Singles, die das MGM-Label 1956-57 von Andy Starr veröffentlichte. Produziert hatte diese Aufnahmen das kleine Lynn-Label in Gainesville in Texas, bei dem Frank Andy Starr mit richtigem Namen Franklin Delano Gallage Ende 1954 seine Plattenkarriere begonnen hatte. Am 12. September erlag Andy Starr, der bis zuletzt musikalisch aktiv war, 70-jährig einer Lungenerkrankung. Ab Mitte der 70er Jahre offenbarte Andy Starr exzentrische Züge. Er wandte sich der Politik zu und kandidierte in Idaho als Senator und zweimal sogar als Präsidentschaftsbewerber, zuletzt 1992 und jeweils natürlich völlig erfolglos. Daneben bezeichnete er sich auch als der erste männliche Stripper und The Ultimate Rebel. Starrs Aufnahme Round and Round entstand im September 1956 und war auf seiner dritten MGM-Single zu hören.

Leukämie war die Ursache für das Ableben von Shep Woolley im Alter von 82 Jahren am 16. September. Shep Woolley war kein Rock'n'Roller, aber von Ende der 40er bis Mitte der 50er Jahre nahm er zahlreiche gute Country-Boogies für MGM Records auf. Und im Sommer 1958, da war er schon 37, stand er mit seinem Ulk-Song von dem purpurfarbenen Menschenfresser, dem Purple People Eater, für 6 Wochen auf Platz 1 der US-Popcharts. Nebenbei wirkte Shep Woolley auch in einer Vielzahl von Cowboy-Filmen und Fernsehserien mit, unter anderem in dem 1952er Gary Cooper-Klassiker 12 Uhr mittags. Allerhöchste Wertschätzung bei den Rockabilly-Fans genießen die Aufnahmen des Johnny Burnett Rock'n'Roll-Trios für Coral Records 1956-57. Johnny Burnett, der erst ab 1960 als Solist zu Erfolg kam, verunglückte bereits im August 1964 bei einem Bootsunfall tödlich. Sein Bruder Dorsey verstarb im August 1979 und der Leadgitarrist des Trios, Paul Burleson, erlag nun am 27. September seinem langjährigen Krebsleiden. Hier ist er gleich mit 2 Soli in der Aufnahme Honey Hush vom 3. Juli 1956 zu hören. Auch wenn es ein wenig kitschig klingen mag, nach fast einem halben Jahrhundert ist nun das legendäre Trio im Rock'n'Roll Heaven wieder vereint.

Mit John Brim verstarb am 1. Oktober einer der letzten Veteranen des klassischen Chicago Blues der 50er Jahre. John Brim wurde 81 Jahre alt. Seit 1945 war er in Chicago aktiv. Ab 1950 entstanden dann die ersten seiner relativ wenigen Plattenaufnahmen, überwiegend für lokale Kleinfirmen. Hier gleich aus seiner letzten Session der 50er Jahre für Chess Records vom April 1956 der Song I Would Hate to See You Go. John Brim, begleitet unter anderem von der Mundharmonika-Legende Little Walter Jacobs.

0: Und zum Ausklang noch Ronnie Dawson aus Dallas, der am 10. Oktober seinen Kampf gegen den Krebs verlor. Er wurde nur 64 Jahre alt. Ronnie Dawson war zeitlebens ein überzeugter Rock'n'Roller, der dieser Musik auch nach den 50er Jahren treu blieb. Die beiden Platten, die gleich zu hören sein werden, machten ihn in den 70er Jahren in Europa zur texanischen Rock'n'Roll-Legende. Ein Ruf, den er ab 1987 durch zahlreiche Auftritte in Europa bestätigen und noch ausbauen konnte. Noch im Februar dieses Jahres begeisterte er seine Zuhörer bei einem Rockabilly-Festival in England. Zur Erinnerung an diesen sympathischen Musiker nun seine erste Platte Action Packed vom November 1958 auf dem Backbeat-Label, die unter dem Namen Ronnie D erschien. Anschließend Ronnie Dawsons zweite Single Rockin' Bones vom August 1959 auf Rockin' Records, auf deren Etikett als Beiname The Blonde Bomber zu lesen war. Ja, und damit verabschiede ich mich für dieses Jahr. Schon jetzt möchte ich Ihnen ein fröhliches Weihnachtsfest und einen guten Rutsch ins neue Jahr wünschen. Auf Wiederhören dann in 4 Wochen am 3. Januar 2004. Bis dahin, tschüss, Ihr Werner Voss.
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